0: In der zweiten Fußball-Bundesliga konnte der FC St. Pauli nicht recht vom Fleck kommen und erkämpfte gegen Heidenheim lediglich einen Punkt. Sandro Wagner hat zwar noch nicht auf der Bank gesessen, sein neues Team Hannover 96 konnte aber bereits einen Sieg einfahren. Vom Tennis. Das deutsche Davis-Cup-Team steht in der Finalrunde. Das Superduo. Kevin Kravitz und Tim Pütz erkämpfte zunächst einen ganz wichtigen Punkt, bevor US Open-Champion Alexander Zverev den Deckel draufmachte und den Einzug in die nächste Runde sicherstellte. Das war der Überblick für den Moment.
1: Das waren die Nachrichten. 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
2: Hallo, willkommen beim Wetter. Ich bin Janine. Für die kommende Nacht erwarten uns vereinzelt noch Schauer, wobei die Tiefstwerte voraussichtlich bei milden 12 Grad liegen werden. Packen Sie also besser eine leichte Jacke ein, falls Sie noch draußen unterwegs sind. Der Montag präsentiert sich dann überwiegend bedeckt. Die Temperaturen bewegen sich zwischen angenehmen 10 und 18 Grad. Die gute Nachricht, das Regenrisiko ist mit nur 3% äußerst gering, sodass wir kaum mit nennenswertem Niederschlag rechnen müssen. Auch der Dienstag zeigt sich von seiner bedeckten Seite, aber mit ähnlichen Temperaturen zwischen 9 und 16 Grad bleibt es angenehm mild. Und noch besser, für Dienstag liegt das Regenrisiko bei glatten 0%. Wir können uns also auf einen trockenen und meist freundlichen Tag einstellen. So viel zum Wetter. Es geht nun zurück ins Studio.
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2: Drei Uhr. Es ist 3 Uhr. 3 Uhr.
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4: Hallo. Am Mikrofon ist Jonas mit den aktuellen Nachrichten. Hier sind die Meldungen im Überblick. An der Spitze der Bundeswehr zeichnet sich ein bedeutender Wechsel ab. Generalinspekteur Carsten Breuer wird künftig den Vorsitz des NATO-Militärausschusses übernehmen. In Berlin haben bereits die Spekulationen um seine Nachfolge begonnen und es kursieren mehrere Namen für diese entscheidende Position. Aus der Politik in Berlin erreicht uns die Meldung, dass CDU-Parteichef Friedrich Merz sich heute kurz nach 18 Uhr zu den ersten Prognosen äußern wird. Indes zeichnet sich in Berlin und Mecklenburg-Vorpommern eine hohe Wahlbeteiligung ab, wo unter anderem Ministerpräsidentin Manuela Schwesig und Spitzenkandidat Enrico Holm bereits ihre Stimmen abgegeben haben. Apropos Politik. In der Hauptstadt brodeln derzeit Gerüchte über eine mögliche Minderheitsregierung, bei der die CDU angeblich ohne die SPD regieren wolle. Offiziell äußert sich kaum jemand dazu, denn viele Persönlichkeiten mit Rang und Namen sehen solche Pläne als potenzielle Gefahr für die Stabilität des Landes. Ein ehemaliger UN-Botschafter, Peter Wittig, hat indes eine klare Forderung. Deutschland sollte seinen Anspruch auf einen ständigen Sitz im UN-Sicherheitsrat aufgeben. Wittig bezeichnete das Ergebnis der letzten Sicherheitsratswahl als Debakel und plädiert für eine tiefgreifende Lehre in der deutschen UN-Politik. Nun zu den aktuellen Sportmeldungen zum Fußball. Bayer Leverkusen hat am Tag nach dem Tod von Vereinslegende Peter Hermann einen emotionalen Heimsieg gegen RB Leipzig gefeiert. Torjäger Patrick Schick traf sehenswert zur Führung, während die Gäste wenig entgegenzusetzen hatten und nun in einer bitteren Negativserie stecken. Für Aufregung sorgte Nationalspieler Nadim Amiri, der Borussia Mönchengladbachs Kevin Dix die Elfmeterausführung erschweren wollte. Dies brachte Sky-Sport-Experte Dietmar Hamann mächtig auf die Palme. Eine offizielle Handhabe gegen solche Aktionen gibt es bisher jedoch nicht. In der zweiten Fußball-Bundesliga konnte der FC St. Pauli nicht recht vom Fleck kommen und erkämpfte gegen Heidenheim lediglich einen Punkt. Sandro Wagner hat zwar noch nicht auf der Bank gesessen, sein neues Team Hannover 96 konnte aber bereits einen Sieg einfahren. Vom Tennis. Das deutsche Davis-Cup-Team steht in der Finalrunde. Das Superduo. Kevin Kravitz und Tim Pütz erkämpfte zunächst einen ganz wichtigen Punkt, bevor US Open-Champion Alexander Zverev den Deckel draufmachte und den Einzug in die nächste Runde sicherstellte. Das war der Überblick für den Moment.
2: Das waren die Nachrichten. 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
5: Hallo, willkommen beim Wetter. Ich bin Janine. Für die kommende Nacht erwarten uns vereinzelt noch Schauer, wobei die Tiefstwerte voraussichtlich bei milden 12 Grad liegen werden. Packen Sie also besser eine leichte Jacke ein, falls Sie noch draußen unterwegs sind. Der Montag präsentiert sich dann überwiegend bedeckt. Die Temperaturen bewegen sich zwischen angenehmen 10 und 18 Grad. Die gute Nachricht, das Regenrisiko ist mit nur 3% äußerst gering, sodass wir kaum mit nennenswertem Niederschlag rechnen müssen. Auch der Dienstag zeigt sich von seiner bedeckten Seite, aber mit ähnlichen Temperaturen zwischen 9 und 16 Grad bleibt es angenehm mild. Und noch besser, für Dienstag liegt das Regenrisiko bei glatten 0%. Wir können uns also auf einen trockenen und meist freundlichen Tag einstellen. So viel zum Wetter. Es geht nun zurück ins Studio.
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0: Es ist 4 Uhr. 4 Uhr.
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2: Hallo. Am Mikrofon ist Jonas mit den aktuellen Nachrichten. Hier sind die Meldungen im Überblick. An der Spitze der Bundeswehr zeichnet sich ein bedeutender Wechsel ab. Generalinspekteur Carsten Breuer wird künftig den Vorsitz des NATO-Militärausschusses übernehmen. In Berlin haben bereits die Spekulationen um seine Nachfolge begonnen und es kursieren mehrere Namen für diese entscheidende Position. Aus der Politik in Berlin erreicht uns die Meldung, dass CDU-Parteichef Friedrich Merz sich heute kurz nach 18 Uhr zu den ersten Prognosen äußern wird. Indes zeichnet sich in Berlin und Mecklenburg-Vorpommern eine hohe Wahlbeteiligung ab, wo unter anderem Ministerpräsidentin Manuela Schwesig und Spitzenkandidat Enrico Holm bereits ihre Stimmen abgegeben haben. Apropos Politik. In der Hauptstadt brodeln derzeit Gerüchte über eine mögliche Minderheitsregierung, bei der die CDU angeblich ohne die SPD regieren wolle. Offiziell äußert sich kaum jemand dazu, denn viele Persönlichkeiten mit Rang und Namen sehen solche Pläne als potenzielle Gefahr für die Stabilität des Landes. Ein ehemaliger UN-Botschafter, Peter Wittig, hat indes eine klare Forderung. Deutschland sollte seinen Anspruch auf einen ständigen Sitz im UN-Sicherheitsrat aufgeben. Wittig bezeichnete das Ergebnis der letzten Sicherheitsratswahl als Debakel und plädiert für eine tiefgreifende Lehre in der deutschen UN-Politik. Nun zu den aktuellen Sportmeldungen zum Fußball. Bayer Leverkusen hat am Tag nach dem Tod von Vereinslegende Peter Hermann einen emotionalen Heimsieg gegen RB Leipzig gefeiert. Torjäger Patrick Schick traf sehenswert zur Führung, während die Gäste wenig entgegenzusetzen hatten und nun in einer bitteren Negativserie stecken. Für Aufregung sorgte Nationalspieler Nadim Amiri, der Borussia Mönchengladbachs Kevin Dix die Elfmeterausführung erschweren wollte. Dies brachte Sky-Sport-Experte Dietmar Hamann mächtig auf die Palme. Eine offizielle Handhabe gegen solche Aktionen gibt es bisher jedoch nicht. In der zweiten Fußball-Bundesliga konnte der FC St. Pauli nicht recht vom Fleck kommen und erkämpfte gegen Heidenheim lediglich einen Punkt. Sandro Wagner hat zwar noch nicht auf der Bank gesessen, sein neues Team Hannover 96 konnte aber bereits einen Sieg einfahren. Vom Tennis. Das deutsche Davis-Cup-Team steht in der Finalrunde. Das Superduo. Kevin Kravitz und Tim Pütz erkämpfte zunächst einen ganz wichtigen Punkt, bevor US Open-Champion Alexander Zverev den Deckel draufmachte und den Einzug in die nächste Runde sicherstellte. Das war der Überblick für den Moment.
3: Das waren die Nachrichten. Und jetzt das Wetter bei uns.
1: Hallo, willkommen beim Wetter. Ich bin Janine. Für die kommende Nacht erwarten uns vereinzelt noch Schauer, wobei die Tiefstwerte voraussichtlich bei milden 12 Grad liegen werden. Packen Sie also besser eine leichte Jacke ein, falls Sie noch draußen unterwegs sind. Der Montag präsentiert sich dann überwiegend bedeckt. Die Temperaturen bewegen sich zwischen angenehmen 10 und 18 Grad. Die gute Nachricht, das Regenrisiko ist mit nur 3% äußerst gering, sodass wir kaum mit nennenswertem Niederschlag rechnen müssen. Auch der Dienstag zeigt sich von seiner bedeckten Seite, aber mit ähnlichen Temperaturen zwischen 9 und 16 Grad bleibt es angenehm mild. Und noch besser, für Dienstag liegt das Regenrisiko bei glatten 0%. Wir können uns also auf einen trockenen und meist freundlichen Tag einstellen. So viel zum Wetter. Es geht nun zurück ins Studio.
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2: Fünf Uhr. Es ist 5 Uhr. 5 Uhr.
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3: Heute ist Montag, der 21. September. Am Mikrofon ist Jonas. Das sind unsere Meldungen. Wir beginnen mit den politischen Nachrichten des Tages. Die Landtagswahlen vom Wochenende haben die politische Landschaft in Deutschland stark verändert. CDU-Chef Friedrich Merz kündigte an, trotz des von ihm selbst bezeichneten Desasters an seinen Reformplänen festzuhalten. Seine Partei erlebte in Mecklenburg-Vorpommern einen historischen Tiefpunkt, verpasste erstmals in ihrer Geschichte den Einzug in den Landtag und scheiterte dort an der 5%-Hürde. Parallel dazu konnte die AfD in Mecklenburg-Vorpommern ihr Ergebnis verdoppeln. In Berlin unterlag die CDU der Linken mit großem Vorsprung, während das Bündnis Sarah Wagenknecht draußen blieb. Diese massiven Niederlagen für die CDU und Merz werden auch international rezipiert, wobei Medien unter anderem von einer türkischen Kandidatin, die die Urnen sprengt, berichten. Ministerpräsidentin Manuela Schwesig äußerte sich kritisch zu Merz. Ein Blick auf den Klimawandel liefert beunruhigende Prognosen. Forscher warnen vor einer sogenannten Heißzeit mit kälteren Wintern. Sollte der Golfstrom versiegen, müssten wir uns auf extrem heiße Sommer und gleichzeitig auf sehr kalte Winter einstellen. Kommen wir nun zum Sport, genauer gesagt zum American Football. Die NFL-Saison hat in Woche 2 bereits für einige Dramen gesorgt. Zum American Football. Die Washington Commanders mussten nicht nur eine Niederlage gegen die Dallas Cowboys einstecken, sondern sehen sich auch mit einer schweren Verletzung ihres Quarterbacks Jaden Daniels konfrontiert, der sich wie schon im Vorjahr erneut schwer am Ellenbogen verletzte. Auch die Chicago Bears erlebten einen denkbar schlechten Tag. Sie verloren vor heimischer Kulisse bei Sauwetter nicht nur ihr Spiel gegen die Minnesota Vikings, sondern auch ihren Quarterback Caleb Williams, der sich verletzte und das Spielfeld vorzeitig verlassen musste. Die New England Patriots konnten zwar ihren ersten Saisonsieg in einer Abwehrschlacht gegen die Pittsburgh Steelers feiern, bei der die Defense dominierte, mussten aber ebenfalls einen hohen Preis zahlen. Zahlreiche Spieler verletzten sich, was die Freude über den Erfolg trüben könnte. Abseits des Spielfelds gibt es interessante Neuerungen in der Berichterstattung. Mit der NFL Regular Season 2026 läutet RTL ein neues Zeitalter der TV-Übertragung ein. Zuschauer können sich auf neue Gesichter im hochkarätigen On-Air-Team, ein innovatives Sendekonzept sowie eine neue deutschsprachige Sky-NFL-Konferenz freuen. Das war der Überblick für den Moment.
2: Das waren die Nachrichten. Und jetzt das Wetter bei uns.
4: Hallo, willkommen beim Wetter. Ich bin Janine. Starten wir direkt mit dem heutigen Montag. Der Himmel präsentiert sich uns bedeckt. Die Temperaturen bewegen sich dabei in einem angenehmen Bereich von 10 bis 18 Grad. Die gute Nachricht für alle Planungen ist, dass das Regenrisiko mit lediglich 5% verschwindend gering ist. Morgen am Dienstag sieht es ähnlich aus, wenn auch mit einer leichten Abkühlung. Es bleibt bewölkt, die Werte sinken auf 9 bis 16 Grad. Hier können wir uns sogar über 0% Regenrisiko freuen. Perfekte Bedingungen also für alle Outdoor-Aktivitäten. Der Mittwoch bringt uns dann wieder ein bedecktes Himmelsbild. Die Temperaturen klettern tagsüber wieder etwas nach oben und erreichen Werte zwischen 6 und 18 Grad. Mit einem geringen Regenrisiko von 6% bleibt es weitestgehend trocken. So viel zum Wetter. Es geht nun zurück ins Studio.
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0: 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Sechs Uhr. Es ist 6 Uhr. 6 Uhr.
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4: Heute ist Montag, der 21. September. Am Mikrofon ist Jonas. Das sind unsere Meldungen. Wir beginnen mit den politischen Nachrichten des Tages. Die Landtagswahlen vom Wochenende haben die politische Landschaft in Deutschland stark verändert. CDU-Chef Friedrich Merz kündigte an, trotz des von ihm selbst bezeichneten Desasters an seinen Reformplänen festzuhalten. Seine Partei erlebte in Mecklenburg-Vorpommern einen historischen Tiefpunkt, verpasste erstmals in ihrer Geschichte den Einzug in den Landtag und scheiterte dort an der 5%-Hürde. Parallel dazu konnte die AfD in Mecklenburg-Vorpommern ihr Ergebnis verdoppeln. In Berlin unterlag die CDU der Linken mit großem Vorsprung, während das Bündnis Sarah Wagenknecht draußen blieb. Diese massiven Niederlagen für die CDU und Merz werden auch international rezipiert, wobei Medien unter anderem von einer türkischen Kandidatin, die die Urnen sprengt, berichten. Ministerpräsidentin Manuela Schwesig äußerte sich kritisch zu Merz. Ein Blick auf den Klimawandel liefert beunruhigende Prognosen. Forscher warnen vor einer sogenannten Heißzeit mit kälteren Wintern. Sollte der Golfstrom versiegen, müssten wir uns auf extrem heiße Sommer und gleichzeitig auf sehr kalte Winter einstellen. Kommen wir nun zum Sport, genauer gesagt zum American Football. Die NFL-Saison hat in Woche 2 bereits für einige Dramen gesorgt. Zum American Football. Die Washington Commanders mussten nicht nur eine Niederlage gegen die Dallas Cowboys einstecken, sondern sehen sich auch mit einer schweren Verletzung ihres Quarterbacks Jaden Daniels konfrontiert, der sich wie schon im Vorjahr erneut schwer am Ellenbogen verletzte. Auch die Chicago Bears erlebten einen denkbar schlechten Tag. Sie verloren vor heimischer Kulisse bei Sauwetter nicht nur ihr Spiel gegen die Minnesota Vikings, sondern auch ihren Quarterback Caleb Williams, der sich verletzte und das Spielfeld vorzeitig verlassen musste. Die New England Patriots konnten zwar ihren ersten Saisonsieg in einer Abwehrschlacht gegen die Pittsburgh Steelers feiern, bei der die Defense dominierte, mussten aber ebenfalls einen hohen Preis zahlen. Zahlreiche Spieler verletzten sich, was die Freude über den Erfolg trüben könnte. Abseits des Spielfelds gibt es interessante Neuerungen in der Berichterstattung. Mit der NFL Regular Season 2026 läutet RTL ein neues Zeitalter der TV-Übertragung ein. Zuschauer können sich auf neue Gesichter im hochkarätigen On-Air-Team, ein innovatives Sendekonzept sowie eine neue deutschsprachige Sky-NFL-Konferenz freuen. Das war der Überblick für den Moment.
3: Das waren die Nachrichten. 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
5: Hallo, willkommen beim Wetter. Ich bin Janine. Starten wir direkt mit dem heutigen Montag. Der Himmel präsentiert sich uns bedeckt. Die Temperaturen bewegen sich dabei in einem angenehmen Bereich von 10 bis 18 Grad. Die gute Nachricht für alle Planungen ist, dass das Regenrisiko mit lediglich 5% verschwindend gering ist. Morgen am Dienstag sieht es ähnlich aus, wenn auch mit einer leichten Abkühlung. Es bleibt bewölkt, die Werte sinken auf 9 bis 16 Grad. Hier können wir uns sogar über 0% Regenrisiko freuen. Perfekte Bedingungen also für alle Outdoor-Aktivitäten. Der Mittwoch bringt uns dann wieder ein bedecktes Himmelsbild. Die Temperaturen klettern tagsüber wieder etwas nach oben und erreichen Werte zwischen 6 und 18 Grad. Mit einem geringen Regenrisiko von 6% bleibt es weitestgehend trocken. So viel zum Wetter. Es geht nun zurück ins Studio.
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0: 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Es ist 7 Uhr. 7 Uhr.
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3: Heute ist Montag, der 21. September. Am Mikrofon ist Jonas. Das sind unsere Meldungen. Wir beginnen mit den politischen Nachrichten des Tages. Die Landtagswahlen vom Wochenende haben die politische Landschaft in Deutschland stark verändert. CDU-Chef Friedrich Merz kündigte an, trotz des von ihm selbst bezeichneten Desasters an seinen Reformplänen festzuhalten. Seine Partei erlebte in Mecklenburg-Vorpommern einen historischen Tiefpunkt, verpasste erstmals in ihrer Geschichte den Einzug in den Landtag und scheiterte dort an der 5%-Hürde. Parallel dazu konnte die AfD in Mecklenburg-Vorpommern ihr Ergebnis verdoppeln. In Berlin unterlag die CDU der Linken mit großem Vorsprung, während das Bündnis Sarah Wagenknecht draußen blieb. Diese massiven Niederlagen für die CDU und Merz werden auch international rezipiert, wobei Medien unter anderem von einer türkischen Kandidatin, die die Urnen sprengt, berichten. Ministerpräsidentin Manuela Schwesig äußerte sich kritisch zu Merz. Ein Blick auf den Klimawandel liefert beunruhigende Prognosen. Forscher warnen vor einer sogenannten Heißzeit mit kälteren Wintern. Sollte der Golfstrom versiegen, müssten wir uns auf extrem heiße Sommer und gleichzeitig auf sehr kalte Winter einstellen. Kommen wir nun zum Sport, genauer gesagt zum American Football. Die NFL-Saison hat in Woche 2 bereits für einige Dramen gesorgt. Zum American Football. Die Washington Commanders mussten nicht nur eine Niederlage gegen die Dallas Cowboys einstecken, sondern sehen sich auch mit einer schweren Verletzung ihres Quarterbacks Jaden Daniels konfrontiert, der sich wie schon im Vorjahr erneut schwer am Ellenbogen verletzte. Auch die Chicago Bears erlebten einen denkbar schlechten Tag. Sie verloren vor heimischer Kulisse bei Sauwetter nicht nur ihr Spiel gegen die Minnesota Vikings, sondern auch ihren Quarterback Caleb Williams, der sich verletzte und das Spielfeld vorzeitig verlassen musste. Die New England Patriots konnten zwar ihren ersten Saisonsieg in einer Abwehrschlacht gegen die Pittsburgh Steelers feiern, bei der die Defense dominierte, mussten aber ebenfalls einen hohen Preis zahlen. Zahlreiche Spieler verletzten sich, was die Freude über den Erfolg trüben könnte. Abseits des Spielfelds gibt es interessante Neuerungen in der Berichterstattung. Mit der NFL Regular Season 2026 läutet RTL ein neues Zeitalter der TV-Übertragung ein. Zuschauer können sich auf neue Gesichter im hochkarätigen On-Air-Team, ein innovatives Sendekonzept sowie eine neue deutschsprachige Sky-NFL-Konferenz freuen. Das war der Überblick für den Moment.
2: Das waren die Nachrichten. 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
4: Hallo, willkommen beim Wetter. Ich bin Janine. Starten wir direkt mit dem heutigen Montag. Der Himmel präsentiert sich uns bedeckt. Die Temperaturen bewegen sich dabei in einem angenehmen Bereich von 10 bis 18 Grad. Die gute Nachricht für alle Planungen ist, dass das Regenrisiko mit lediglich 5% verschwindend gering ist. Morgen am Dienstag sieht es ähnlich aus, wenn auch mit einer leichten Abkühlung. Es bleibt bewölkt, die Werte sinken auf 9 bis 16 Grad. Hier können wir uns sogar über 0% Regenrisiko freuen. Perfekte Bedingungen also für alle Outdoor-Aktivitäten. Der Mittwoch bringt uns dann wieder ein bedecktes Himmelsbild. Die Temperaturen klettern tagsüber wieder etwas nach oben und erreichen Werte zwischen 6 und 18 Grad. Mit einem geringen Regenrisiko von 6% bleibt es weitestgehend trocken. So viel zum Wetter. Es geht nun zurück ins Studio.
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1: Es ist 8 Uhr. 8 Uhr.
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3: Heute ist Montag, der 21. September. Am Mikrofon ist Jonas. Das sind unsere Meldungen. Wir beginnen mit den politischen Nachrichten des Tages. Die Landtagswahlen vom Wochenende haben die politische Landschaft in Deutschland stark verändert. CDU-Chef Friedrich Merz kündigte an, trotz des von ihm selbst bezeichneten Desasters an seinen Reformplänen festzuhalten. Seine Partei erlebte in Mecklenburg-Vorpommern einen historischen Tiefpunkt, verpasste erstmals in ihrer Geschichte den Einzug in den Landtag und scheiterte dort an der 5%-Hürde. Parallel dazu konnte die AfD in Mecklenburg-Vorpommern ihr Ergebnis verdoppeln. In Berlin unterlag die CDU der Linken mit großem Vorsprung, während das Bündnis Sarah Wagenknecht draußen blieb. Diese massiven Niederlagen für die CDU und Merz werden auch international rezipiert, wobei Medien unter anderem von einer türkischen Kandidatin, die die Urnen sprengt, berichten. Ministerpräsidentin Manuela Schwesig äußerte sich kritisch zu Merz. Ein Blick auf den Klimawandel liefert beunruhigende Prognosen. Forscher warnen vor einer sogenannten Heißzeit mit kälteren Wintern. Sollte der Golfstrom versiegen, müssten wir uns auf extrem heiße Sommer und gleichzeitig auf sehr kalte Winter einstellen. Kommen wir nun zum Sport, genauer gesagt zum American Football. Die NFL-Saison hat in Woche 2 bereits für einige Dramen gesorgt. Zum American Football. Die Washington Commanders mussten nicht nur eine Niederlage gegen die Dallas Cowboys einstecken, sondern sehen sich auch mit einer schweren Verletzung ihres Quarterbacks Jaden Daniels konfrontiert, der sich wie schon im Vorjahr erneut schwer am Ellenbogen verletzte. Auch die Chicago Bears erlebten einen denkbar schlechten Tag. Sie verloren vor heimischer Kulisse bei Sauwetter nicht nur ihr Spiel gegen die Minnesota Vikings, sondern auch ihren Quarterback Caleb Williams, der sich verletzte und das Spielfeld vorzeitig verlassen musste. Die New England Patriots konnten zwar ihren ersten Saisonsieg in einer Abwehrschlacht gegen die Pittsburgh Steelers feiern, bei der die Defense dominierte, mussten aber ebenfalls einen hohen Preis zahlen. Zahlreiche Spieler verletzten sich, was die Freude über den Erfolg trüben könnte. Abseits des Spielfelds gibt es interessante Neuerungen in der Berichterstattung. Mit der NFL Regular Season 2026 läutet RTL ein neues Zeitalter der TV-Übertragung ein. Zuschauer können sich auf neue Gesichter im hochkarätigen On-Air-Team, ein innovatives Sendekonzept sowie eine neue deutschsprachige Sky-NFL-Konferenz freuen. Das war der Überblick für den Moment.
1: Das waren die Nachrichten. 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
4: Hallo, willkommen beim Wetter. Ich bin Janine. Starten wir direkt mit dem heutigen Montag. Der Himmel präsentiert sich uns bedeckt. Die Temperaturen bewegen sich dabei in einem angenehmen Bereich von 10 bis 18 Grad. Die gute Nachricht für alle Planungen ist, dass das Regenrisiko mit lediglich 5% verschwindend gering ist. Morgen am Dienstag sieht es ähnlich aus, wenn auch mit einer leichten Abkühlung. Es bleibt bewölkt, die Werte sinken auf 9 bis 16 Grad. Hier können wir uns sogar über 0% Regenrisiko freuen. Perfekte Bedingungen also für alle Outdoor-Aktivitäten. Der Mittwoch bringt uns dann wieder ein bedecktes Himmelsbild. Die Temperaturen klettern tagsüber wieder etwas nach oben und erreichen Werte zwischen 6 und 18 Grad. Mit einem geringen Regenrisiko von 6% bleibt es weitestgehend trocken. So viel zum Wetter. Es geht nun zurück ins Studio.
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0: 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Neun Uhr. Es ist 9 Uhr. 9 Uhr.
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3: Heute ist Montag, der 21. September. Am Mikrofon ist Jonas. Das sind unsere Meldungen. Wir beginnen mit den politischen Nachrichten des Tages. Die Landtagswahlen vom Wochenende haben die politische Landschaft in Deutschland stark verändert. CDU-Chef Friedrich Merz kündigte an, trotz des von ihm selbst bezeichneten Desasters an seinen Reformplänen festzuhalten. Seine Partei erlebte in Mecklenburg-Vorpommern einen historischen Tiefpunkt, verpasste erstmals in ihrer Geschichte den Einzug in den Landtag und scheiterte dort an der 5%-Hürde. Parallel dazu konnte die AfD in Mecklenburg-Vorpommern ihr Ergebnis verdoppeln. In Berlin unterlag die CDU der Linken mit großem Vorsprung, während das Bündnis Sarah Wagenknecht draußen blieb. Diese massiven Niederlagen für die CDU und Merz werden auch international rezipiert, wobei Medien unter anderem von einer türkischen Kandidatin, die die Urnen sprengt, berichten. Ministerpräsidentin Manuela Schwesig äußerte sich kritisch zu Merz. Ein Blick auf den Klimawandel liefert beunruhigende Prognosen. Forscher warnen vor einer sogenannten Heißzeit mit kälteren Wintern. Sollte der Golfstrom versiegen, müssten wir uns auf extrem heiße Sommer und gleichzeitig auf sehr kalte Winter einstellen. Kommen wir nun zum Sport, genauer gesagt zum American Football. Die NFL-Saison hat in Woche 2 bereits für einige Dramen gesorgt. Zum American Football. Die Washington Commanders mussten nicht nur eine Niederlage gegen die Dallas Cowboys einstecken, sondern sehen sich auch mit einer schweren Verletzung ihres Quarterbacks Jaden Daniels konfrontiert, der sich wie schon im Vorjahr erneut schwer am Ellenbogen verletzte. Auch die Chicago Bears erlebten einen denkbar schlechten Tag. Sie verloren vor heimischer Kulisse bei Sauwetter nicht nur ihr Spiel gegen die Minnesota Vikings, sondern auch ihren Quarterback Caleb Williams, der sich verletzte und das Spielfeld vorzeitig verlassen musste. Die New England Patriots konnten zwar ihren ersten Saisonsieg in einer Abwehrschlacht gegen die Pittsburgh Steelers feiern, bei der die Defense dominierte, mussten aber ebenfalls einen hohen Preis zahlen. Zahlreiche Spieler verletzten sich, was die Freude über den Erfolg trüben könnte. Abseits des Spielfelds gibt es interessante Neuerungen in der Berichterstattung. Mit der NFL Regular Season 2026 läutet RTL ein neues Zeitalter der TV-Übertragung ein. Zuschauer können sich auf neue Gesichter im hochkarätigen On-Air-Team, ein innovatives Sendekonzept sowie eine neue deutschsprachige Sky-NFL-Konferenz freuen. Das war der Überblick für den Moment.
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4: Hallo, willkommen beim Wetter. Ich bin Janine. Starten wir direkt mit dem heutigen Montag. Der Himmel präsentiert sich uns bedeckt. Die Temperaturen bewegen sich dabei in einem angenehmen Bereich von 10 bis 18 Grad. Die gute Nachricht für alle Planungen ist, dass das Regenrisiko mit lediglich 5% verschwindend gering ist. Morgen am Dienstag sieht es ähnlich aus, wenn auch mit einer leichten Abkühlung. Es bleibt bewölkt, die Werte sinken auf 9 bis 16 Grad. Hier können wir uns sogar über 0% Regenrisiko freuen. Perfekte Bedingungen also für alle Outdoor-Aktivitäten. Der Mittwoch bringt uns dann wieder ein bedecktes Himmelsbild. Die Temperaturen klettern tagsüber wieder etwas nach oben und erreichen Werte zwischen 6 und 18 Grad. Mit einem geringen Regenrisiko von 6% bleibt es weitestgehend trocken. So viel zum Wetter. Es geht nun zurück ins Studio.
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2: Heute ist Montag, der 21. September. Am Mikrofon ist Jonas. Das sind unsere Meldungen. Wir beginnen mit den politischen Nachrichten des Tages. Die Landtagswahlen vom Wochenende haben die politische Landschaft in Deutschland stark verändert. CDU-Chef Friedrich Merz kündigte an, trotz des von ihm selbst bezeichneten Desasters an seinen Reformplänen festzuhalten. Seine Partei erlebte in Mecklenburg-Vorpommern einen historischen Tiefpunkt, verpasste erstmals in ihrer Geschichte den Einzug in den Landtag und scheiterte dort an der 5%-Hürde. Parallel dazu konnte die AfD in Mecklenburg-Vorpommern ihr Ergebnis verdoppeln. In Berlin unterlag die CDU der Linken mit großem Vorsprung, während das Bündnis Sarah Wagenknecht draußen blieb. Diese massiven Niederlagen für die CDU und Merz werden auch international rezipiert, wobei Medien unter anderem von einer türkischen Kandidatin, die die Urnen sprengt, berichten. Ministerpräsidentin Manuela Schwesig äußerte sich kritisch zu Merz. Ein Blick auf den Klimawandel liefert beunruhigende Prognosen. Forscher warnen vor einer sogenannten Heißzeit mit kälteren Wintern. Sollte der Golfstrom versiegen, müssten wir uns auf extrem heiße Sommer und gleichzeitig auf sehr kalte Winter einstellen. Kommen wir nun zum Sport, genauer gesagt zum American Football. Die NFL-Saison hat in Woche 2 bereits für einige Dramen gesorgt. Zum American Football. Die Washington Commanders mussten nicht nur eine Niederlage gegen die Dallas Cowboys einstecken, sondern sehen sich auch mit einer schweren Verletzung ihres Quarterbacks Jaden Daniels konfrontiert, der sich wie schon im Vorjahr erneut schwer am Ellenbogen verletzte. Auch die Chicago Bears erlebten einen denkbar schlechten Tag. Sie verloren vor heimischer Kulisse bei Sauwetter nicht nur ihr Spiel gegen die Minnesota Vikings, sondern auch ihren Quarterback Caleb Williams, der sich verletzte und das Spielfeld vorzeitig verlassen musste. Die New England Patriots konnten zwar ihren ersten Saisonsieg in einer Abwehrschlacht gegen die Pittsburgh Steelers feiern, bei der die Defense dominierte, mussten aber ebenfalls einen hohen Preis zahlen. Zahlreiche Spieler verletzten sich, was die Freude über den Erfolg trüben könnte. Abseits des Spielfelds gibt es interessante Neuerungen in der Berichterstattung. Mit der NFL Regular Season 2026 läutet RTL ein neues Zeitalter der TV-Übertragung ein. Zuschauer können sich auf neue Gesichter im hochkarätigen On-Air-Team, ein innovatives Sendekonzept sowie eine neue deutschsprachige Sky-NFL-Konferenz freuen. Das war der Überblick für den Moment.
1: Das waren die Nachrichten. Und jetzt das Wetter bei uns.
3: Hallo, willkommen beim Wetter. Ich bin Janine. Starten wir direkt mit dem heutigen Montag. Der Himmel präsentiert sich uns bedeckt. Die Temperaturen bewegen sich dabei in einem angenehmen Bereich von 10 bis 18 Grad. Die gute Nachricht für alle Planungen ist, dass das Regenrisiko mit lediglich 5% verschwindend gering ist. Morgen am Dienstag sieht es ähnlich aus, wenn auch mit einer leichten Abkühlung. Es bleibt bewölkt, die Werte sinken auf 9 bis 16 Grad. Hier können wir uns sogar über 0% Regenrisiko freuen. Perfekte Bedingungen also für alle Outdoor-Aktivitäten. Der Mittwoch bringt uns dann wieder ein bedecktes Himmelsbild. Die Temperaturen klettern tagsüber wieder etwas nach oben und erreichen Werte zwischen 6 und 18 Grad. Mit einem geringen Regenrisiko von 6% bleibt es weitestgehend trocken. So viel zum Wetter. Es geht nun zurück ins Studio.
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2: Heute ist Montag, der 21. September. Am Mikrofon ist Jonas. Das sind unsere Meldungen. Wir beginnen mit den politischen Nachrichten des Tages. Die Landtagswahlen vom Wochenende haben die politische Landschaft in Deutschland stark verändert. CDU-Chef Friedrich Merz kündigte an, trotz des von ihm selbst bezeichneten Desasters an seinen Reformplänen festzuhalten. Seine Partei erlebte in Mecklenburg-Vorpommern einen historischen Tiefpunkt, verpasste erstmals in ihrer Geschichte den Einzug in den Landtag und scheiterte dort an der 5%-Hürde. Parallel dazu konnte die AfD in Mecklenburg-Vorpommern ihr Ergebnis verdoppeln. In Berlin unterlag die CDU der Linken mit großem Vorsprung, während das Bündnis Sarah Wagenknecht draußen blieb. Diese massiven Niederlagen für die CDU und Merz werden auch international rezipiert, wobei Medien unter anderem von einer türkischen Kandidatin, die die Urnen sprengt, berichten. Ministerpräsidentin Manuela Schwesig äußerte sich kritisch zu Merz. Ein Blick auf den Klimawandel liefert beunruhigende Prognosen. Forscher warnen vor einer sogenannten Heißzeit mit kälteren Wintern. Sollte der Golfstrom versiegen, müssten wir uns auf extrem heiße Sommer und gleichzeitig auf sehr kalte Winter einstellen. Kommen wir nun zum Sport, genauer gesagt zum American Football. Die NFL-Saison hat in Woche 2 bereits für einige Dramen gesorgt. Zum American Football. Die Washington Commanders mussten nicht nur eine Niederlage gegen die Dallas Cowboys einstecken, sondern sehen sich auch mit einer schweren Verletzung ihres Quarterbacks Jaden Daniels konfrontiert, der sich wie schon im Vorjahr erneut schwer am Ellenbogen verletzte. Auch die Chicago Bears erlebten einen denkbar schlechten Tag. Sie verloren vor heimischer Kulisse bei Sauwetter nicht nur ihr Spiel gegen die Minnesota Vikings, sondern auch ihren Quarterback Caleb Williams, der sich verletzte und das Spielfeld vorzeitig verlassen musste. Die New England Patriots konnten zwar ihren ersten Saisonsieg in einer Abwehrschlacht gegen die Pittsburgh Steelers feiern, bei der die Defense dominierte, mussten aber ebenfalls einen hohen Preis zahlen. Zahlreiche Spieler verletzten sich, was die Freude über den Erfolg trüben könnte. Abseits des Spielfelds gibt es interessante Neuerungen in der Berichterstattung. Mit der NFL Regular Season 2026 läutet RTL ein neues Zeitalter der TV-Übertragung ein. Zuschauer können sich auf neue Gesichter im hochkarätigen On-Air-Team, ein innovatives Sendekonzept sowie eine neue deutschsprachige Sky-NFL-Konferenz freuen. Das war der Überblick für den Moment.
0: Das waren die Nachrichten. Und jetzt das Wetter bei uns.
3: Hallo, willkommen beim Wetter. Ich bin Janine. Starten wir direkt mit dem heutigen Montag. Der Himmel präsentiert sich uns bedeckt. Die Temperaturen bewegen sich dabei in einem angenehmen Bereich von 10 bis 18 Grad. Die gute Nachricht für alle Planungen ist, dass das Regenrisiko mit lediglich 5% verschwindend gering ist. Morgen am Dienstag sieht es ähnlich aus, wenn auch mit einer leichten Abkühlung. Es bleibt bewölkt, die Werte sinken auf 9 bis 16 Grad. Hier können wir uns sogar über 0% Regenrisiko freuen. Perfekte Bedingungen also für alle Outdoor-Aktivitäten. Der Mittwoch bringt uns dann wieder ein bedecktes Himmelsbild. Die Temperaturen klettern tagsüber wieder etwas nach oben und erreichen Werte zwischen 6 und 18 Grad. Mit einem geringen Regenrisiko von 6% bleibt es weitestgehend trocken. So viel zum Wetter. Es geht nun zurück ins Studio.
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1: Heute ist Montag, der 21. September. Am Mikrofon ist Jonas. Das sind unsere Meldungen. Nach den jüngsten Wahlen im Osten stehen CDU und SPD unter Druck. Die Devise lautet: Jetzt nicht die Nerven verlieren. Der angezählte Bundeskanzler muss an seinem Reformkurs festhalten. Die SPD wiederum darf nicht auf einen Schwesigkurs einschwenken, da sonst CDU-Chef Merz kaum noch eine andere Wahl bliebe. Der Deutschland-Live-Blog berichtet weiterhin über aktuelle politische Entwicklungen. Im Fokus steht dabei die Aussage von Eralp, der nach dem Besuch von Clan-Chef Isso Remo auf einer linken Wahlparty betonte, mit organisierter Kriminalität nichts zu tun zu haben. Währenddessen tagten CDU-Ministerpräsidenten offenbar ohne ihren Bundesvorsitzenden Merz. Zudem fordert Graf von der Linkspartei eine umfassende Auseinandersetzung mit Antisemitismus. Wir verfolgen alle weiteren Entwicklungen im Live-Blog. Die saarländische Ministerpräsidentin Anke Rehlinger hat sich kritisch zu den Wahlergebnissen geäußert und fordert von der Bundesregierung einen Kurswechsel. Für sie sind die aktuellen Reformen in erster Linie Kürzungslisten. Gleichzeitig stichelt der SPD-Generalsekretär gegen den Kanzler und betont, es sei nicht gut, Reformen von oben herab durchzusetzen. Trotz Zugewinnen der AfD in Berlin und Mecklenburg-Vorpommern könnten in beiden Ländern sogenannte Linksbündnisse entstehen. Die Linke, SPD und Grüne könnten demnach bis Weihnachten eine Regierung bilden. Es bleibt abzuwarten, wie sich die Verhandlungen nach den Wahlen entwickeln. Kommen wir nun zu den Sportmeldungen. Zum American Football. Ein dramatisches NFL-Duell zwischen Tampa Bay und Cleveland musste kurz vor Schluss für mehr als 2 Stunden unterbrochen werden, nachdem schwere Unwetter in Florida das Stadion geräumt hatten. Die Bucks wurden so unfreiwillig gestoppt. Auch bei der Partie zwischen den Tennessee Titans und den Philadelphia Eagles sorgte massive Hitze für kuriose Szenen. Die Schuhsohlen eines NFL-Stars schmolzen mitten im Spiel, was eine erneute Diskussion über Kunstrasenfelder auslöste. Zum Handball. Der SC Magdeburg kassierte eine seiner seltenen Niederlagen in der Handball-Bundesliga. Bei der MT Melsungen drohte lange ein Desaster. Doch Trainer Bennett Wiegert reagierte nach dem Spiel bemerkenswert auf das Fast-Desaster und wählte starke Worte, betonte aber, daran hat es nicht gelegen. Zum Fußball. José Mourinho ist wieder da. Sein denkwürdiger Auftritt nach der Pleite im Stadtderby sorgt für großes Aufsehen. Die Medien feiern das Wut-Comeback des Besonderen, das in Spanien Erinnerungen an die Zeiten des Portugiesen vor über 13 Jahren bei Real Madrid weckt. Das war der Überblick für den Moment.
0: Das waren die Nachrichten. Und jetzt das Wetter bei uns.
2: Hallo, willkommen beim Wetter. Ich bin Janine. Für den heutigen Montag erwartet uns ein durchweg bedeckter Himmel. Die Temperaturen bewegen sich dabei in einem angenehmen Bereich von 10 bis 18 Grad. Ein Grund zur Freude ist, dass das Regenrisiko bei 0% liegt, sodass Sie Ihren Regenschirm heute getrost zu Hause lassen können. Und wie sieht es morgen aus? Am Dienstag bleibt uns der bedeckte Himmel ebenfalls treu. Die Höchsttemperaturen sinken leicht auf 16 Grad, während die Tiefstwerte bei etwa 9 Grad liegen werden. Auch morgen können wir uns über ein fehlendes Regenrisiko freuen. Die Mitte der Woche bringt am Mittwoch keine wesentliche Änderung beim Himmelsbild. Es bleibt weiterhin bedeckt. Die Temperaturen sind vergleichbar mit dem Vortag, mit Werten zwischen 7 und 17 Grad. Allerdings steigt das Regenrisiko leicht auf 18% an. Es könnte also gegen Mitte der Woche hier und da ein paar Tropfen geben. So viel zum Wetter. Es geht nun zurück ins Studio.
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3: Heute ist Montag, der 21. September. Am Mikrofon ist Jonas. Das sind unsere Meldungen. Nach den jüngsten Wahlen im Osten stehen CDU und SPD unter Druck. Die Devise lautet: Jetzt nicht die Nerven verlieren. Der angezählte Bundeskanzler muss an seinem Reformkurs festhalten. Die SPD wiederum darf nicht auf einen Schwesigkurs einschwenken, da sonst CDU-Chef Merz kaum noch eine andere Wahl bliebe. Der Deutschland-Live-Blog berichtet weiterhin über aktuelle politische Entwicklungen. Im Fokus steht dabei die Aussage von Eralp, der nach dem Besuch von Clan-Chef Isso Remo auf einer linken Wahlparty betonte, mit organisierter Kriminalität nichts zu tun zu haben. Währenddessen tagten CDU-Ministerpräsidenten offenbar ohne ihren Bundesvorsitzenden Merz. Zudem fordert Graf von der Linkspartei eine umfassende Auseinandersetzung mit Antisemitismus. Wir verfolgen alle weiteren Entwicklungen im Live-Blog. Die saarländische Ministerpräsidentin Anke Rehlinger hat sich kritisch zu den Wahlergebnissen geäußert und fordert von der Bundesregierung einen Kurswechsel. Für sie sind die aktuellen Reformen in erster Linie Kürzungslisten. Gleichzeitig stichelt der SPD-Generalsekretär gegen den Kanzler und betont, es sei nicht gut, Reformen von oben herab durchzusetzen. Trotz Zugewinnen der AfD in Berlin und Mecklenburg-Vorpommern könnten in beiden Ländern sogenannte Linksbündnisse entstehen. Die Linke, SPD und Grüne könnten demnach bis Weihnachten eine Regierung bilden. Es bleibt abzuwarten, wie sich die Verhandlungen nach den Wahlen entwickeln. Kommen wir nun zu den Sportmeldungen. Zum American Football. Ein dramatisches NFL-Duell zwischen Tampa Bay und Cleveland musste kurz vor Schluss für mehr als 2 Stunden unterbrochen werden, nachdem schwere Unwetter in Florida das Stadion geräumt hatten. Die Bucks wurden so unfreiwillig gestoppt. Auch bei der Partie zwischen den Tennessee Titans und den Philadelphia Eagles sorgte massive Hitze für kuriose Szenen. Die Schuhsohlen eines NFL-Stars schmolzen mitten im Spiel, was eine erneute Diskussion über Kunstrasenfelder auslöste. Zum Handball. Der SC Magdeburg kassierte eine seiner seltenen Niederlagen in der Handball-Bundesliga. Bei der MT Melsungen drohte lange ein Desaster. Doch Trainer Bennett Wiegert reagierte nach dem Spiel bemerkenswert auf das Fast-Desaster und wählte starke Worte, betonte aber, daran hat es nicht gelegen. Zum Fußball. José Mourinho ist wieder da. Sein denkwürdiger Auftritt nach der Pleite im Stadtderby sorgt für großes Aufsehen. Die Medien feiern das Wut-Comeback des Besonderen, das in Spanien Erinnerungen an die Zeiten des Portugiesen vor über 13 Jahren bei Real Madrid weckt. Das war der Überblick für den Moment.
2: Das waren die Nachrichten. Und jetzt das Wetter bei uns.
1: Hallo, willkommen beim Wetter. Ich bin Janine. Für den heutigen Montag erwartet uns ein durchweg bedeckter Himmel. Die Temperaturen bewegen sich dabei in einem angenehmen Bereich von 10 bis 18 Grad. Ein Grund zur Freude ist, dass das Regenrisiko bei 0% liegt, sodass Sie Ihren Regenschirm heute getrost zu Hause lassen können. Und wie sieht es morgen aus? Am Dienstag bleibt uns der bedeckte Himmel ebenfalls treu. Die Höchsttemperaturen sinken leicht auf 16 Grad, während die Tiefstwerte bei etwa 9 Grad liegen werden. Auch morgen können wir uns über ein fehlendes Regenrisiko freuen. Die Mitte der Woche bringt am Mittwoch keine wesentliche Änderung beim Himmelsbild. Es bleibt weiterhin bedeckt. Die Temperaturen sind vergleichbar mit dem Vortag, mit Werten zwischen 7 und 17 Grad. Allerdings steigt das Regenrisiko leicht auf 18% an. Es könnte also gegen Mitte der Woche hier und da ein paar Tropfen geben. So viel zum Wetter. Es geht nun zurück ins Studio.
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1: Heute ist Montag, der 21. September. Am Mikrofon ist Jonas. Das sind unsere Meldungen. Nach den jüngsten Wahlen im Osten stehen CDU und SPD unter Druck. Die Devise lautet: Jetzt nicht die Nerven verlieren. Der angezählte Bundeskanzler muss an seinem Reformkurs festhalten. Die SPD wiederum darf nicht auf einen Schwesigkurs einschwenken, da sonst CDU-Chef Merz kaum noch eine andere Wahl bliebe. Der Deutschland-Live-Blog berichtet weiterhin über aktuelle politische Entwicklungen. Im Fokus steht dabei die Aussage von Eralp, der nach dem Besuch von Clan-Chef Isso Remo auf einer linken Wahlparty betonte, mit organisierter Kriminalität nichts zu tun zu haben. Währenddessen tagten CDU-Ministerpräsidenten offenbar ohne ihren Bundesvorsitzenden Merz. Zudem fordert Graf von der Linkspartei eine umfassende Auseinandersetzung mit Antisemitismus. Wir verfolgen alle weiteren Entwicklungen im Live-Blog. Die saarländische Ministerpräsidentin Anke Rehlinger hat sich kritisch zu den Wahlergebnissen geäußert und fordert von der Bundesregierung einen Kurswechsel. Für sie sind die aktuellen Reformen in erster Linie Kürzungslisten. Gleichzeitig stichelt der SPD-Generalsekretär gegen den Kanzler und betont, es sei nicht gut, Reformen von oben herab durchzusetzen. Trotz Zugewinnen der AfD in Berlin und Mecklenburg-Vorpommern könnten in beiden Ländern sogenannte Linksbündnisse entstehen. Die Linke, SPD und Grüne könnten demnach bis Weihnachten eine Regierung bilden. Es bleibt abzuwarten, wie sich die Verhandlungen nach den Wahlen entwickeln. Kommen wir nun zu den Sportmeldungen. Zum American Football. Ein dramatisches NFL-Duell zwischen Tampa Bay und Cleveland musste kurz vor Schluss für mehr als 2 Stunden unterbrochen werden, nachdem schwere Unwetter in Florida das Stadion geräumt hatten. Die Bucks wurden so unfreiwillig gestoppt. Auch bei der Partie zwischen den Tennessee Titans und den Philadelphia Eagles sorgte massive Hitze für kuriose Szenen. Die Schuhsohlen eines NFL-Stars schmolzen mitten im Spiel, was eine erneute Diskussion über Kunstrasenfelder auslöste. Zum Handball. Der SC Magdeburg kassierte eine seiner seltenen Niederlagen in der Handball-Bundesliga. Bei der MT Melsungen drohte lange ein Desaster. Doch Trainer Bennett Wiegert reagierte nach dem Spiel bemerkenswert auf das Fast-Desaster und wählte starke Worte, betonte aber, daran hat es nicht gelegen. Zum Fußball. José Mourinho ist wieder da. Sein denkwürdiger Auftritt nach der Pleite im Stadtderby sorgt für großes Aufsehen. Die Medien feiern das Wut-Comeback des Besonderen, das in Spanien Erinnerungen an die Zeiten des Portugiesen vor über 13 Jahren bei Real Madrid weckt. Das war der Überblick für den Moment.
0: Das waren die Nachrichten. Und jetzt das Wetter bei uns.
2: Hallo, willkommen beim Wetter. Ich bin Janine. Für den heutigen Montag erwartet uns ein durchweg bedeckter Himmel. Die Temperaturen bewegen sich dabei in einem angenehmen Bereich von 10 bis 18 Grad. Ein Grund zur Freude ist, dass das Regenrisiko bei 0% liegt, sodass Sie Ihren Regenschirm heute getrost zu Hause lassen können. Und wie sieht es morgen aus? Am Dienstag bleibt uns der bedeckte Himmel ebenfalls treu. Die Höchsttemperaturen sinken leicht auf 16 Grad, während die Tiefstwerte bei etwa 9 Grad liegen werden. Auch morgen können wir uns über ein fehlendes Regenrisiko freuen. Die Mitte der Woche bringt am Mittwoch keine wesentliche Änderung beim Himmelsbild. Es bleibt weiterhin bedeckt. Die Temperaturen sind vergleichbar mit dem Vortag, mit Werten zwischen 7 und 17 Grad. Allerdings steigt das Regenrisiko leicht auf 18% an. Es könnte also gegen Mitte der Woche hier und da ein paar Tropfen geben. So viel zum Wetter. Es geht nun zurück ins Studio.
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3: Heute ist Montag, der 21. September. Am Mikrofon ist Jonas. Das sind unsere Meldungen. Nach den jüngsten Wahlen im Osten stehen CDU und SPD unter Druck. Die Devise lautet: Jetzt nicht die Nerven verlieren. Der angezählte Bundeskanzler muss an seinem Reformkurs festhalten. Die SPD wiederum darf nicht auf einen Schwesigkurs einschwenken, da sonst CDU-Chef Merz kaum noch eine andere Wahl bliebe. Der Deutschland-Live-Blog berichtet weiterhin über aktuelle politische Entwicklungen. Im Fokus steht dabei die Aussage von Eralp, der nach dem Besuch von Clan-Chef Isso Remo auf einer linken Wahlparty betonte, mit organisierter Kriminalität nichts zu tun zu haben. Währenddessen tagten CDU-Ministerpräsidenten offenbar ohne ihren Bundesvorsitzenden Merz. Zudem fordert Graf von der Linkspartei eine umfassende Auseinandersetzung mit Antisemitismus. Wir verfolgen alle weiteren Entwicklungen im Live-Blog. Die saarländische Ministerpräsidentin Anke Rehlinger hat sich kritisch zu den Wahlergebnissen geäußert und fordert von der Bundesregierung einen Kurswechsel. Für sie sind die aktuellen Reformen in erster Linie Kürzungslisten. Gleichzeitig stichelt der SPD-Generalsekretär gegen den Kanzler und betont, es sei nicht gut, Reformen von oben herab durchzusetzen. Trotz Zugewinnen der AfD in Berlin und Mecklenburg-Vorpommern könnten in beiden Ländern sogenannte Linksbündnisse entstehen. Die Linke, SPD und Grüne könnten demnach bis Weihnachten eine Regierung bilden. Es bleibt abzuwarten, wie sich die Verhandlungen nach den Wahlen entwickeln. Kommen wir nun zu den Sportmeldungen. Zum American Football. Ein dramatisches NFL-Duell zwischen Tampa Bay und Cleveland musste kurz vor Schluss für mehr als 2 Stunden unterbrochen werden, nachdem schwere Unwetter in Florida das Stadion geräumt hatten. Die Bucks wurden so unfreiwillig gestoppt. Auch bei der Partie zwischen den Tennessee Titans und den Philadelphia Eagles sorgte massive Hitze für kuriose Szenen. Die Schuhsohlen eines NFL-Stars schmolzen mitten im Spiel, was eine erneute Diskussion über Kunstrasenfelder auslöste. Zum Handball. Der SC Magdeburg kassierte eine seiner seltenen Niederlagen in der Handball-Bundesliga. Bei der MT Melsungen drohte lange ein Desaster. Doch Trainer Bennett Wiegert reagierte nach dem Spiel bemerkenswert auf das Fast-Desaster und wählte starke Worte, betonte aber, daran hat es nicht gelegen. Zum Fußball. José Mourinho ist wieder da. Sein denkwürdiger Auftritt nach der Pleite im Stadtderby sorgt für großes Aufsehen. Die Medien feiern das Wut-Comeback des Besonderen, das in Spanien Erinnerungen an die Zeiten des Portugiesen vor über 13 Jahren bei Real Madrid weckt. Das war der Überblick für den Moment.
2: Das waren die Nachrichten. Und jetzt das Wetter bei uns.
4: Hallo, willkommen beim Wetter. Ich bin Janine. Für den heutigen Montag erwartet uns ein durchweg bedeckter Himmel. Die Temperaturen bewegen sich dabei in einem angenehmen Bereich von 10 bis 18 Grad. Ein Grund zur Freude ist, dass das Regenrisiko bei 0% liegt, sodass Sie Ihren Regenschirm heute getrost zu Hause lassen können. Und wie sieht es morgen aus? Am Dienstag bleibt uns der bedeckte Himmel ebenfalls treu. Die Höchsttemperaturen sinken leicht auf 16 Grad, während die Tiefstwerte bei etwa 9 Grad liegen werden. Auch morgen können wir uns über ein fehlendes Regenrisiko freuen. Die Mitte der Woche bringt am Mittwoch keine wesentliche Änderung beim Himmelsbild. Es bleibt weiterhin bedeckt. Die Temperaturen sind vergleichbar mit dem Vortag, mit Werten zwischen 7 und 17 Grad. Allerdings steigt das Regenrisiko leicht auf 18% an. Es könnte also gegen Mitte der Woche hier und da ein paar Tropfen geben. So viel zum Wetter. Es geht nun zurück ins Studio.
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1: Heute ist Montag, der 21. September. Am Mikrofon ist Jonas. Das sind unsere Meldungen. Nach den jüngsten Wahlen im Osten stehen CDU und SPD unter Druck. Die Devise lautet: Jetzt nicht die Nerven verlieren. Der angezählte Bundeskanzler muss an seinem Reformkurs festhalten. Die SPD wiederum darf nicht auf einen Schwesigkurs einschwenken, da sonst CDU-Chef Merz kaum noch eine andere Wahl bliebe. Der Deutschland-Live-Blog berichtet weiterhin über aktuelle politische Entwicklungen. Im Fokus steht dabei die Aussage von Eralp, der nach dem Besuch von Clan-Chef Isso Remo auf einer linken Wahlparty betonte, mit organisierter Kriminalität nichts zu tun zu haben. Währenddessen tagten CDU-Ministerpräsidenten offenbar ohne ihren Bundesvorsitzenden Merz. Zudem fordert Graf von der Linkspartei eine umfassende Auseinandersetzung mit Antisemitismus. Wir verfolgen alle weiteren Entwicklungen im Live-Blog. Die saarländische Ministerpräsidentin Anke Rehlinger hat sich kritisch zu den Wahlergebnissen geäußert und fordert von der Bundesregierung einen Kurswechsel. Für sie sind die aktuellen Reformen in erster Linie Kürzungslisten. Gleichzeitig stichelt der SPD-Generalsekretär gegen den Kanzler und betont, es sei nicht gut, Reformen von oben herab durchzusetzen. Trotz Zugewinnen der AfD in Berlin und Mecklenburg-Vorpommern könnten in beiden Ländern sogenannte Linksbündnisse entstehen. Die Linke, SPD und Grüne könnten demnach bis Weihnachten eine Regierung bilden. Es bleibt abzuwarten, wie sich die Verhandlungen nach den Wahlen entwickeln. Kommen wir nun zu den Sportmeldungen. Zum American Football. Ein dramatisches NFL-Duell zwischen Tampa Bay und Cleveland musste kurz vor Schluss für mehr als 2 Stunden unterbrochen werden, nachdem schwere Unwetter in Florida das Stadion geräumt hatten. Die Bucks wurden so unfreiwillig gestoppt. Auch bei der Partie zwischen den Tennessee Titans und den Philadelphia Eagles sorgte massive Hitze für kuriose Szenen. Die Schuhsohlen eines NFL-Stars schmolzen mitten im Spiel, was eine erneute Diskussion über Kunstrasenfelder auslöste. Zum Handball. Der SC Magdeburg kassierte eine seiner seltenen Niederlagen in der Handball-Bundesliga. Bei der MT Melsungen drohte lange ein Desaster. Doch Trainer Bennett Wiegert reagierte nach dem Spiel bemerkenswert auf das Fast-Desaster und wählte starke Worte, betonte aber, daran hat es nicht gelegen. Zum Fußball. José Mourinho ist wieder da. Sein denkwürdiger Auftritt nach der Pleite im Stadtderby sorgt für großes Aufsehen. Die Medien feiern das Wut-Comeback des Besonderen, das in Spanien Erinnerungen an die Zeiten des Portugiesen vor über 13 Jahren bei Real Madrid weckt. Das war der Überblick für den Moment.
0: Das waren die Nachrichten. Und jetzt das Wetter bei uns.
2: Hallo, willkommen beim Wetter. Ich bin Janine. Für den heutigen Montag erwartet uns ein durchweg bedeckter Himmel. Die Temperaturen bewegen sich dabei in einem angenehmen Bereich von 10 bis 18 Grad. Ein Grund zur Freude ist, dass das Regenrisiko bei 0% liegt, sodass Sie Ihren Regenschirm heute getrost zu Hause lassen können. Und wie sieht es morgen aus? Am Dienstag bleibt uns der bedeckte Himmel ebenfalls treu. Die Höchsttemperaturen sinken leicht auf 16 Grad, während die Tiefstwerte bei etwa 9 Grad liegen werden. Auch morgen können wir uns über ein fehlendes Regenrisiko freuen. Die Mitte der Woche bringt am Mittwoch keine wesentliche Änderung beim Himmelsbild. Es bleibt weiterhin bedeckt. Die Temperaturen sind vergleichbar mit dem Vortag, mit Werten zwischen 7 und 17 Grad. Allerdings steigt das Regenrisiko leicht auf 18% an. Es könnte also gegen Mitte der Woche hier und da ein paar Tropfen geben. So viel zum Wetter. Es geht nun zurück ins Studio.
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3: Heute ist Montag, der 21. September. Am Mikrofon ist Jonas. Das sind unsere Meldungen. Nach den jüngsten Wahlen im Osten stehen CDU und SPD unter Druck. Die Devise lautet: Jetzt nicht die Nerven verlieren. Der angezählte Bundeskanzler muss an seinem Reformkurs festhalten. Die SPD wiederum darf nicht auf einen Schwesigkurs einschwenken, da sonst CDU-Chef Merz kaum noch eine andere Wahl bliebe. Der Deutschland-Live-Blog berichtet weiterhin über aktuelle politische Entwicklungen. Im Fokus steht dabei die Aussage von Eralp, der nach dem Besuch von Clan-Chef Isso Remo auf einer linken Wahlparty betonte, mit organisierter Kriminalität nichts zu tun zu haben. Währenddessen tagten CDU-Ministerpräsidenten offenbar ohne ihren Bundesvorsitzenden Merz. Zudem fordert Graf von der Linkspartei eine umfassende Auseinandersetzung mit Antisemitismus. Wir verfolgen alle weiteren Entwicklungen im Live-Blog. Die saarländische Ministerpräsidentin Anke Rehlinger hat sich kritisch zu den Wahlergebnissen geäußert und fordert von der Bundesregierung einen Kurswechsel. Für sie sind die aktuellen Reformen in erster Linie Kürzungslisten. Gleichzeitig stichelt der SPD-Generalsekretär gegen den Kanzler und betont, es sei nicht gut, Reformen von oben herab durchzusetzen. Trotz Zugewinnen der AfD in Berlin und Mecklenburg-Vorpommern könnten in beiden Ländern sogenannte Linksbündnisse entstehen. Die Linke, SPD und Grüne könnten demnach bis Weihnachten eine Regierung bilden. Es bleibt abzuwarten, wie sich die Verhandlungen nach den Wahlen entwickeln. Kommen wir nun zu den Sportmeldungen. Zum American Football. Ein dramatisches NFL-Duell zwischen Tampa Bay und Cleveland musste kurz vor Schluss für mehr als 2 Stunden unterbrochen werden, nachdem schwere Unwetter in Florida das Stadion geräumt hatten. Die Bucks wurden so unfreiwillig gestoppt. Auch bei der Partie zwischen den Tennessee Titans und den Philadelphia Eagles sorgte massive Hitze für kuriose Szenen. Die Schuhsohlen eines NFL-Stars schmolzen mitten im Spiel, was eine erneute Diskussion über Kunstrasenfelder auslöste. Zum Handball. Der SC Magdeburg kassierte eine seiner seltenen Niederlagen in der Handball-Bundesliga. Bei der MT Melsungen drohte lange ein Desaster. Doch Trainer Bennett Wiegert reagierte nach dem Spiel bemerkenswert auf das Fast-Desaster und wählte starke Worte, betonte aber, daran hat es nicht gelegen. Zum Fußball. José Mourinho ist wieder da. Sein denkwürdiger Auftritt nach der Pleite im Stadtderby sorgt für großes Aufsehen. Die Medien feiern das Wut-Comeback des Besonderen, das in Spanien Erinnerungen an die Zeiten des Portugiesen vor über 13 Jahren bei Real Madrid weckt. Das war der Überblick für den Moment.
2: Das waren die Nachrichten. Und jetzt das Wetter bei uns.
4: Hallo, willkommen beim Wetter. Ich bin Janine. Für den heutigen Montag erwartet uns ein durchweg bedeckter Himmel. Die Temperaturen bewegen sich dabei in einem angenehmen Bereich von 10 bis 18 Grad. Ein Grund zur Freude ist, dass das Regenrisiko bei 0% liegt, sodass Sie Ihren Regenschirm heute getrost zu Hause lassen können. Und wie sieht es morgen aus? Am Dienstag bleibt uns der bedeckte Himmel ebenfalls treu. Die Höchsttemperaturen sinken leicht auf 16 Grad, während die Tiefstwerte bei etwa 9 Grad liegen werden. Auch morgen können wir uns über ein fehlendes Regenrisiko freuen. Die Mitte der Woche bringt am Mittwoch keine wesentliche Änderung beim Himmelsbild. Es bleibt weiterhin bedeckt. Die Temperaturen sind vergleichbar mit dem Vortag, mit Werten zwischen 7 und 17 Grad. Allerdings steigt das Regenrisiko leicht auf 18% an. Es könnte also gegen Mitte der Woche hier und da ein paar Tropfen geben. So viel zum Wetter. Es geht nun zurück ins Studio.
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1: Hallo. Am Mikrofon ist Jonas mit den aktuellen Nachrichten. Hier sind die Meldungen im Überblick. Wir beginnen mit der Politik. CSU-Chef Markus Söder hat versichert, dass Merz nicht an der CSU scheitern dürfe und er zum Kanzler stehe. Trotz des Totalschadens bei den jüngsten Landtagswahlen dürfe sich die Union nicht zu einem Hühnerhaufen entwickeln. Im Zusammenhang mit den Wahlergebnissen meldet sich auch Friedrich Merz zu Wort. Er erklärte, dass die Gründe für die Resultate weit über seine Person hinausreichen würden. Berlins CDU-Spitzenkandidat Evers fordert mehr Bürgernähe, während der Hamburger CDU-Chef sogar die Vertrauensfrage für Merz ins Spiel bringt. Grünen-Chefin Brandner äußerte sich zum Thema Enteignungen, die nicht das erste Mittel der Wahl seien. Ein Blick nach Mecklenburg-Vorpommern zeigt, dass nicht nur die geschrumpfte CDU vor einem Rätsel steht. Viele Wähler fühlen sich nicht mehr angesprochen und es wird deutlich, dass Reformchen hier nicht ausreichen werden. Ein weiteres Thema, das die Deutsche Bischofskonferenz beschäftigt. Die Rente mit 75 Jahren für katholische Bischöfe wird zunehmend zur Ausnahme. Viele treten bereits früher zurück, was die Frage aufwirft, ob die Altersgrenze von 75 Jahren noch zeitgemäß ist. Nun zum Sport, zum Fußball. Bundestrainer Jürgen Klopp hat Änderungen an seinen Kadern für die deutsche Nationalmannschaft vorgenommen. Ein Bayern-Star wird später dazu stoßen, während sich insgesamt 44 Spieler auf die kommenden Aufgaben vorbereiten. Eine weitere Meldung aus der Bundesliga: Sandro Wagner startet überraschend leise und demütig in sein Power-Projekt als neuer Trainer von Zweitligist Hannover 96. Er betonte, ein Arbeiter zu sein und Bock zu haben, mit den Jungs loszulegen. Im Bereich der Olympiaträume gibt es Neuigkeiten aus Berlin. Die Siegerin der Wahl zum Abgeordnetenhaus hat den Berliner Olympiaträumen wegen Steuergeldverschwendung eine glasklare Absage erteilt. Und noch ein Blick über den großen Teich. Taylor Swift feierte ihren Ehemann Travis Kelce, als die Kansas City Chiefs trotz großer Aufregung in der Overtime einen knappen Sieg gegen die Colts errangen. Travis Kelce und Patrick Mahomes harmonierten dabei wie gewohnt. Das war der Überblick für den Moment.
2: Das waren die Nachrichten. Und jetzt das Wetter bei uns.
3: Hallo, willkommen beim Wetter. Ich bin Janine. Heute Nacht wird es größtenteils bedeckt bleiben und die Tiefstwerte sinken auf angenehme 10 Grad. Für den morgigen Dienstag erwartet uns ebenfalls ein bedeckter Himmel. Die Temperaturen bewegen sich dann zwischen milden 9 und 16 Grad und das Regenrisiko liegt bei 0%, sodass Sie Ihren Regenschirm getrost zu Hause lassen können. Auch am Mittwoch bleibt es voraussichtlich bedeckt. Die Temperaturen steigen dann leicht auf bis zu 17 Grad, bei Tiefstwerten von etwa 7 Grad und das Regenrisiko ist mit 8% weiterhin sehr gering. So viel zum Wetter. Es geht nun zurück ins Studio.
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4: Hallo. Am Mikrofon ist Jonas mit den aktuellen Nachrichten. Hier sind die Meldungen im Überblick. Wir beginnen mit der Politik. CSU-Chef Markus Söder hat versichert, dass Merz nicht an der CSU scheitern dürfe und er zum Kanzler stehe. Trotz des Totalschadens bei den jüngsten Landtagswahlen dürfe sich die Union nicht zu einem Hühnerhaufen entwickeln. Im Zusammenhang mit den Wahlergebnissen meldet sich auch Friedrich Merz zu Wort. Er erklärte, dass die Gründe für die Resultate weit über seine Person hinausreichen würden. Berlins CDU-Spitzenkandidat Evers fordert mehr Bürgernähe, während der Hamburger CDU-Chef sogar die Vertrauensfrage für Merz ins Spiel bringt. Grünen-Chefin Brandner äußerte sich zum Thema Enteignungen, die nicht das erste Mittel der Wahl seien. Ein Blick nach Mecklenburg-Vorpommern zeigt, dass nicht nur die geschrumpfte CDU vor einem Rätsel steht. Viele Wähler fühlen sich nicht mehr angesprochen und es wird deutlich, dass Reformchen hier nicht ausreichen werden. Ein weiteres Thema, das die Deutsche Bischofskonferenz beschäftigt. Die Rente mit 75 Jahren für katholische Bischöfe wird zunehmend zur Ausnahme. Viele treten bereits früher zurück, was die Frage aufwirft, ob die Altersgrenze von 75 Jahren noch zeitgemäß ist. Nun zum Sport, zum Fußball. Bundestrainer Jürgen Klopp hat Änderungen an seinen Kadern für die deutsche Nationalmannschaft vorgenommen. Ein Bayern-Star wird später dazu stoßen, während sich insgesamt 44 Spieler auf die kommenden Aufgaben vorbereiten. Eine weitere Meldung aus der Bundesliga: Sandro Wagner startet überraschend leise und demütig in sein Power-Projekt als neuer Trainer von Zweitligist Hannover 96. Er betonte, ein Arbeiter zu sein und Bock zu haben, mit den Jungs loszulegen. Im Bereich der Olympiaträume gibt es Neuigkeiten aus Berlin. Die Siegerin der Wahl zum Abgeordnetenhaus hat den Berliner Olympiaträumen wegen Steuergeldverschwendung eine glasklare Absage erteilt. Und noch ein Blick über den großen Teich. Taylor Swift feierte ihren Ehemann Travis Kelce, als die Kansas City Chiefs trotz großer Aufregung in der Overtime einen knappen Sieg gegen die Colts errangen. Travis Kelce und Patrick Mahomes harmonierten dabei wie gewohnt. Das war der Überblick für den Moment.
2: Das waren die Nachrichten. Und jetzt das Wetter bei uns.
5: Hallo, willkommen beim Wetter. Ich bin Janine. Heute Nacht wird es größtenteils bedeckt bleiben und die Tiefstwerte sinken auf angenehme 10 Grad. Für den morgigen Dienstag erwartet uns ebenfalls ein bedeckter Himmel. Die Temperaturen bewegen sich dann zwischen milden 9 und 16 Grad und das Regenrisiko liegt bei 0%, sodass Sie Ihren Regenschirm getrost zu Hause lassen können. Auch am Mittwoch bleibt es voraussichtlich bedeckt. Die Temperaturen steigen dann leicht auf bis zu 17 Grad, bei Tiefstwerten von etwa 7 Grad und das Regenrisiko ist mit 8% weiterhin sehr gering. So viel zum Wetter. Es geht nun zurück ins Studio.
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3: Hallo. Am Mikrofon ist Jonas mit den aktuellen Nachrichten. Hier sind die Meldungen im Überblick. Wir beginnen mit der Politik. CSU-Chef Markus Söder hat versichert, dass Merz nicht an der CSU scheitern dürfe und er zum Kanzler stehe. Trotz des Totalschadens bei den jüngsten Landtagswahlen dürfe sich die Union nicht zu einem Hühnerhaufen entwickeln. Im Zusammenhang mit den Wahlergebnissen meldet sich auch Friedrich Merz zu Wort. Er erklärte, dass die Gründe für die Resultate weit über seine Person hinausreichen würden. Berlins CDU-Spitzenkandidat Evers fordert mehr Bürgernähe, während der Hamburger CDU-Chef sogar die Vertrauensfrage für Merz ins Spiel bringt. Grünen-Chefin Brandner äußerte sich zum Thema Enteignungen, die nicht das erste Mittel der Wahl seien. Ein Blick nach Mecklenburg-Vorpommern zeigt, dass nicht nur die geschrumpfte CDU vor einem Rätsel steht. Viele Wähler fühlen sich nicht mehr angesprochen und es wird deutlich, dass Reformchen hier nicht ausreichen werden. Ein weiteres Thema, das die Deutsche Bischofskonferenz beschäftigt. Die Rente mit 75 Jahren für katholische Bischöfe wird zunehmend zur Ausnahme. Viele treten bereits früher zurück, was die Frage aufwirft, ob die Altersgrenze von 75 Jahren noch zeitgemäß ist. Nun zum Sport, zum Fußball. Bundestrainer Jürgen Klopp hat Änderungen an seinen Kadern für die deutsche Nationalmannschaft vorgenommen. Ein Bayern-Star wird später dazu stoßen, während sich insgesamt 44 Spieler auf die kommenden Aufgaben vorbereiten. Eine weitere Meldung aus der Bundesliga: Sandro Wagner startet überraschend leise und demütig in sein Power-Projekt als neuer Trainer von Zweitligist Hannover 96. Er betonte, ein Arbeiter zu sein und Bock zu haben, mit den Jungs loszulegen. Im Bereich der Olympiaträume gibt es Neuigkeiten aus Berlin. Die Siegerin der Wahl zum Abgeordnetenhaus hat den Berliner Olympiaträumen wegen Steuergeldverschwendung eine glasklare Absage erteilt. Und noch ein Blick über den großen Teich. Taylor Swift feierte ihren Ehemann Travis Kelce, als die Kansas City Chiefs trotz großer Aufregung in der Overtime einen knappen Sieg gegen die Colts errangen. Travis Kelce und Patrick Mahomes harmonierten dabei wie gewohnt. Das war der Überblick für den Moment.
2: Das waren die Nachrichten. Und jetzt das Wetter bei uns.
4: Hallo, willkommen beim Wetter. Ich bin Janine. Heute Nacht wird es größtenteils bedeckt bleiben und die Tiefstwerte sinken auf angenehme 10 Grad. Für den morgigen Dienstag erwartet uns ebenfalls ein bedeckter Himmel. Die Temperaturen bewegen sich dann zwischen milden 9 und 16 Grad und das Regenrisiko liegt bei 0%, sodass Sie Ihren Regenschirm getrost zu Hause lassen können. Auch am Mittwoch bleibt es voraussichtlich bedeckt. Die Temperaturen steigen dann leicht auf bis zu 17 Grad, bei Tiefstwerten von etwa 7 Grad und das Regenrisiko ist mit 8% weiterhin sehr gering. So viel zum Wetter. Es geht nun zurück ins Studio.
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4: Hallo. Am Mikrofon ist Jonas mit den aktuellen Nachrichten. Hier sind die Meldungen im Überblick. Wir beginnen mit der Politik. CSU-Chef Markus Söder hat versichert, dass Merz nicht an der CSU scheitern dürfe und er zum Kanzler stehe. Trotz des Totalschadens bei den jüngsten Landtagswahlen dürfe sich die Union nicht zu einem Hühnerhaufen entwickeln. Im Zusammenhang mit den Wahlergebnissen meldet sich auch Friedrich Merz zu Wort. Er erklärte, dass die Gründe für die Resultate weit über seine Person hinausreichen würden. Berlins CDU-Spitzenkandidat Evers fordert mehr Bürgernähe, während der Hamburger CDU-Chef sogar die Vertrauensfrage für Merz ins Spiel bringt. Grünen-Chefin Brandner äußerte sich zum Thema Enteignungen, die nicht das erste Mittel der Wahl seien. Ein Blick nach Mecklenburg-Vorpommern zeigt, dass nicht nur die geschrumpfte CDU vor einem Rätsel steht. Viele Wähler fühlen sich nicht mehr angesprochen und es wird deutlich, dass Reförmchen hier nicht ausreichen werden. Ein weiteres Thema, das die Deutsche Bischofskonferenz beschäftigt. Die Rente mit 75 Jahren für katholische Bischöfe wird zunehmend zur Ausnahme. Viele treten bereits früher zurück, was die Frage aufwirft, ob die Altersgrenze von 75 Jahren noch zeitgemäß ist. Nun zum Sport, zum Fußball. Bundestrainer Jürgen Klopp hat Änderungen an seinen Kadern für die deutsche Nationalmannschaft vorgenommen. Ein Bayern-Star wird später dazu stoßen, während sich insgesamt 44 Spieler auf die kommenden Aufgaben vorbereiten. Eine weitere Meldung aus der Bundesliga: Sandro Wagner startet überraschend leise und demütig in sein Power-Projekt als neuer Trainer von Zweitligist Hannover 96. Er betonte, ein Arbeiter zu sein und Bock zu haben, mit den Jungs loszulegen. Im Bereich der Olympiaträume gibt es Neuigkeiten aus Berlin. Die Siegerin der Wahl zum Abgeordnetenhaus hat den Berliner Olympiaträumen wegen Steuergeldverschwendung eine glasklare Absage erteilt. Und noch ein Blick über den großen Teich. Taylor Swift feierte ihren Ehemann Travis Kelce, als die Kansas City Chiefs trotz großer Aufregung in der Overtime einen knappen Sieg gegen die Colts errangen. Travis Kelce und Patrick Mahomes harmonierten dabei wie gewohnt. Das war der Überblick für den Moment.
2: Das waren die Nachrichten. Und jetzt das Wetter bei uns.
5: Hallo, willkommen beim Wetter. Ich bin Janine. Heute Nacht wird es größtenteils bedeckt bleiben und die Tiefstwerte sinken auf angenehme 10 Grad. Für den morgigen Dienstag erwartet uns ebenfalls ein bedeckter Himmel. Die Temperaturen bewegen sich dann zwischen milden 9 und 16 Grad und das Regenrisiko liegt bei 0%, sodass Sie Ihren Regenschirm getrost zu Hause lassen können. Auch am Mittwoch bleibt es voraussichtlich bedeckt. Die Temperaturen steigen dann leicht auf bis zu 17 Grad, bei Tiefstwerten von etwa 7 Grad und das Regenrisiko ist mit 8% weiterhin sehr gering. So viel zum Wetter. Es geht nun zurück ins Studio.
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2: Hallo. Am Mikrofon ist Jonas mit den aktuellen Nachrichten. Hier sind die Meldungen im Überblick. Wir beginnen mit der Politik. CSU-Chef Markus Söder hat versichert, dass Merz nicht an der CSU scheitern dürfe und er zum Kanzler stehe. Trotz des Totalschadens bei den jüngsten Landtagswahlen dürfe sich die Union nicht zu einem Hühnerhaufen entwickeln. Im Zusammenhang mit den Wahlergebnissen meldet sich auch Friedrich Merz zu Wort. Er erklärte, dass die Gründe für die Resultate weit über seine Person hinausreichen würden. Berlins CDU-Spitzenkandidat Evers fordert mehr Bürgernähe, während der Hamburger CDU-Chef sogar die Vertrauensfrage für Merz ins Spiel bringt. Grünen-Chefin Brandner äußerte sich zum Thema Enteignungen, die nicht das erste Mittel der Wahl seien. Ein Blick nach Mecklenburg-Vorpommern zeigt, dass nicht nur die geschrumpfte CDU vor einem Rätsel steht. Viele Wähler fühlen sich nicht mehr angesprochen und es wird deutlich, dass Reförmchen hier nicht ausreichen werden. Ein weiteres Thema, das die Deutsche Bischofskonferenz beschäftigt. Die Rente mit 75 Jahren für katholische Bischöfe wird zunehmend zur Ausnahme. Viele treten bereits früher zurück, was die Frage aufwirft, ob die Altersgrenze von 75 Jahren noch zeitgemäß ist. Nun zum Sport, zum Fußball. Bundestrainer Jürgen Klopp hat Änderungen an seinen Kadern für die deutsche Nationalmannschaft vorgenommen. Ein Bayern-Star wird später dazu stoßen, während sich insgesamt 44 Spieler auf die kommenden Aufgaben vorbereiten. Eine weitere Meldung aus der Bundesliga: Sandro Wagner startet überraschend leise und demütig in sein Power-Projekt als neuer Trainer von Zweitligist Hannover 96. Er betonte, ein Arbeiter zu sein und Bock zu haben, mit den Jungs loszulegen. Im Bereich der Olympiaträume gibt es Neuigkeiten aus Berlin. Die Siegerin der Wahl zum Abgeordnetenhaus hat den Berliner Olympiaträumen wegen Steuergeldverschwendung eine glasklare Absage erteilt. Und noch ein Blick über den großen Teich. Taylor Swift feierte ihren Ehemann Travis Kelce, als die Kansas City Chiefs trotz großer Aufregung in der Overtime einen knappen Sieg gegen die Colts errangen. Travis Kelce und Patrick Mahomes harmonierten dabei wie gewohnt. Das war der Überblick für den Moment.
0: Das waren die Nachrichten. Und jetzt das Wetter bei uns.
3: Hallo, willkommen beim Wetter. Ich bin Janine. Heute Nacht wird es größtenteils bedeckt bleiben und die Tiefstwerte sinken auf angenehme 10 Grad. Für den morgigen Dienstag erwartet uns ebenfalls ein bedeckter Himmel. Die Temperaturen bewegen sich dann zwischen milden 9 und 16 Grad und das Regenrisiko liegt bei 0%, sodass Sie Ihren Regenschirm getrost zu Hause lassen können. Auch am Mittwoch bleibt es voraussichtlich bedeckt. Die Temperaturen steigen dann leicht auf bis zu 17 Grad, bei Tiefstwerten von etwa 7 Grad und das Regenrisiko ist mit 8% weiterhin sehr gering. So viel zum Wetter. Es geht nun zurück ins Studio.
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4: Hallo. Am Mikrofon ist Jonas mit den aktuellen Nachrichten. Hier sind die Meldungen im Überblick. Wir beginnen mit der Politik. CSU-Chef Markus Söder hat versichert, dass Merz nicht an der CSU scheitern dürfe und er zum Kanzler stehe. Trotz des Totalschadens bei den jüngsten Landtagswahlen dürfe sich die Union nicht zu einem Hühnerhaufen entwickeln. Im Zusammenhang mit den Wahlergebnissen meldet sich auch Friedrich Merz zu Wort. Er erklärte, dass die Gründe für die Resultate weit über seine Person hinausreichen würden. Berlins CDU-Spitzenkandidat Evers fordert mehr Bürgernähe, während der Hamburger CDU-Chef sogar die Vertrauensfrage für Merz ins Spiel bringt. Grünen-Chefin Brandner äußerte sich zum Thema Enteignungen, die nicht das erste Mittel der Wahl seien. Ein Blick nach Mecklenburg-Vorpommern zeigt, dass nicht nur die geschrumpfte CDU vor einem Rätsel steht. Viele Wähler fühlen sich nicht mehr angesprochen und es wird deutlich, dass Reformchen hier nicht ausreichen werden. Ein weiteres Thema, das die Deutsche Bischofskonferenz beschäftigt. Die Rente mit 75 Jahren für katholische Bischöfe wird zunehmend zur Ausnahme. Viele treten bereits früher zurück, was die Frage aufwirft, ob die Altersgrenze von 75 Jahren noch zeitgemäß ist. Nun zum Sport, zum Fußball. Bundestrainer Jürgen Klopp hat Änderungen an seinen Kadern für die deutsche Nationalmannschaft vorgenommen. Ein Bayern-Star wird später dazu stoßen, während sich insgesamt 44 Spieler auf die kommenden Aufgaben vorbereiten. Eine weitere Meldung aus der Bundesliga: Sandro Wagner startet überraschend leise und demütig in sein Power-Projekt als neuer Trainer von Zweitligist Hannover 96. Er betonte, ein Arbeiter zu sein und Bock zu haben, mit den Jungs loszulegen. Im Bereich der Olympiaträume gibt es Neuigkeiten aus Berlin. Die Siegerin der Wahl zum Abgeordnetenhaus hat den Berliner Olympiaträumen wegen Steuergeldverschwendung eine glasklare Absage erteilt. Und noch ein Blick über den großen Teich. Taylor Swift feierte ihren Ehemann Travis Kelce, als die Kansas City Chiefs trotz großer Aufregung in der Overtime einen knappen Sieg gegen die Colts errangen. Travis Kelce und Patrick Mahomes harmonierten dabei wie gewohnt. Das war der Überblick für den Moment.
2: Das waren die Nachrichten. Und jetzt das Wetter bei uns.
5: Hallo, willkommen beim Wetter. Ich bin Janine. Heute Nacht wird es größtenteils bedeckt bleiben und die Tiefstwerte sinken auf angenehme 10 Grad. Für den morgigen Dienstag erwartet uns ebenfalls ein bedeckter Himmel. Die Temperaturen bewegen sich dann zwischen milden 9 und 16 Grad und das Regenrisiko liegt bei 0%, sodass Sie Ihren Regenschirm getrost zu Hause lassen können. Auch am Mittwoch bleibt es voraussichtlich bedeckt. Die Temperaturen steigen dann leicht auf bis zu 17 Grad, bei Tiefstwerten von etwa 7 Grad und das Regenrisiko ist mit 8% weiterhin sehr gering. So viel zum Wetter. Es geht nun zurück ins Studio.
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2: Hallo. Am Mikrofon ist Jonas mit den aktuellen Nachrichten. Hier sind die Meldungen im Überblick. Wir beginnen mit der Politik. CSU-Chef Markus Söder hat versichert, dass Merz nicht an der CSU scheitern dürfe und er zum Kanzler stehe. Trotz des Totalschadens bei den jüngsten Landtagswahlen dürfe sich die Union nicht zu einem Hühnerhaufen entwickeln. Im Zusammenhang mit den Wahlergebnissen meldet sich auch Friedrich Merz zu Wort. Er erklärte, dass die Gründe für die Resultate weit über seine Person hinausreichen würden. Berlins CDU-Spitzenkandidat Evers fordert mehr Bürgernähe, während der Hamburger CDU-Chef sogar die Vertrauensfrage für Merz ins Spiel bringt. Grünen-Chefin Brandner äußerte sich zum Thema Enteignungen, die nicht das erste Mittel der Wahl seien. Ein Blick nach Mecklenburg-Vorpommern zeigt, dass nicht nur die geschrumpfte CDU vor einem Rätsel steht. Viele Wähler fühlen sich nicht mehr angesprochen und es wird deutlich, dass Reformchen hier nicht ausreichen werden. Ein weiteres Thema, das die Deutsche Bischofskonferenz beschäftigt. Die Rente mit 75 Jahren für katholische Bischöfe wird zunehmend zur Ausnahme. Viele treten bereits früher zurück, was die Frage aufwirft, ob die Altersgrenze von 75 Jahren noch zeitgemäß ist. Nun zum Sport, zum Fußball. Bundestrainer Jürgen Klopp hat Änderungen an seinen Kadern für die deutsche Nationalmannschaft vorgenommen. Ein Bayern-Star wird später dazu stoßen, während sich insgesamt 44 Spieler auf die kommenden Aufgaben vorbereiten. Eine weitere Meldung aus der Bundesliga: Sandro Wagner startet überraschend leise und demütig in sein Power-Projekt als neuer Trainer von Zweitligist Hannover 96. Er betonte, ein Arbeiter zu sein und Bock zu haben, mit den Jungs loszulegen. Im Bereich der Olympiaträume gibt es Neuigkeiten aus Berlin. Die Siegerin der Wahl zum Abgeordnetenhaus hat den Berliner Olympiaträumen wegen Steuergeldverschwendung eine glasklare Absage erteilt. Und noch ein Blick über den großen Teich. Taylor Swift feierte ihren Ehemann Travis Kelce, als die Kansas City Chiefs trotz großer Aufregung in der Overtime einen knappen Sieg gegen die Colts errangen. Travis Kelce und Patrick Mahomes harmonierten dabei wie gewohnt. Das war der Überblick für den Moment.
0: Das waren die Nachrichten. Und jetzt das Wetter bei uns.
3: Hallo, willkommen beim Wetter. Ich bin Janine. Heute Nacht wird es größtenteils bedeckt bleiben und die Tiefstwerte sinken auf angenehme 10 Grad. Für den morgigen Dienstag erwartet uns ebenfalls ein bedeckter Himmel. Die Temperaturen bewegen sich dann zwischen milden 9 und 16 Grad und das Regenrisiko liegt bei 0%, sodass Sie Ihren Regenschirm getrost zu Hause lassen können. Auch am Mittwoch bleibt es voraussichtlich bedeckt. Die Temperaturen steigen dann leicht auf bis zu 17 Grad, bei Tiefstwerten von etwa 7 Grad und das Regenrisiko ist mit 8% weiterhin sehr gering. So viel zum Wetter. Es geht nun zurück ins Studio.

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2: Ein Uhr. Es ist 1 Uhr. 1 Uhr.
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3: Hallo. Am Mikrofon ist Jonas mit den aktuellen Nachrichten. Hier sind die Meldungen im Überblick. Wir beginnen mit der Politik. CSU-Chef Markus Söder hat versichert, dass Merz nicht an der CSU scheitern dürfe und er zum Kanzler stehe. Trotz des Totalschadens bei den jüngsten Landtagswahlen dürfe sich die Union nicht zu einem Hühnerhaufen entwickeln. Im Zusammenhang mit den Wahlergebnissen meldet sich auch Friedrich Merz zu Wort. Er erklärte, dass die Gründe für die Resultate weit über seine Person hinausreichen würden. Berlins CDU-Spitzenkandidat Evers fordert mehr Bürgernähe, während der Hamburger CDU-Chef sogar die Vertrauensfrage für Merz ins Spiel bringt. Grünen-Chefin Brandner äußerte sich zum Thema Enteignungen, die nicht das erste Mittel der Wahl seien. Ein Blick nach Mecklenburg-Vorpommern zeigt, dass nicht nur die geschrumpfte CDU vor einem Rätsel steht. Viele Wähler fühlen sich nicht mehr angesprochen und es wird deutlich, dass Reformchen hier nicht ausreichen werden. Ein weiteres Thema, das die Deutsche Bischofskonferenz beschäftigt. Die Rente mit 75 Jahren für katholische Bischöfe wird zunehmend zur Ausnahme. Viele treten bereits früher zurück, was die Frage aufwirft, ob die Altersgrenze von 75 Jahren noch zeitgemäß ist. Nun zum Sport, zum Fußball. Bundestrainer Jürgen Klopp hat Änderungen an seinen Kadern für die deutsche Nationalmannschaft vorgenommen. Ein Bayern-Star wird später dazu stoßen, während sich insgesamt 44 Spieler auf die kommenden Aufgaben vorbereiten. Eine weitere Meldung aus der Bundesliga: Sandro Wagner startet überraschend leise und demütig in sein Power-Projekt als neuer Trainer von Zweitligist Hannover 96. Er betonte, ein Arbeiter zu sein und Bock zu haben, mit den Jungs loszulegen. Im Bereich der Olympiaträume gibt es Neuigkeiten aus Berlin. Die Siegerin der Wahl zum Abgeordnetenhaus hat den Berliner Olympiaträumen wegen Steuergeldverschwendung eine glasklare Absage erteilt. Und noch ein Blick über den großen Teich. Taylor Swift feierte ihren Ehemann Travis Kelce, als die Kansas City Chiefs trotz großer Aufregung in der Overtime einen knappen Sieg gegen die Colts errangen. Travis Kelce und Patrick Mahomes harmonierten dabei wie gewohnt. Das war der Überblick für den Moment.
2: Das waren die Nachrichten. Und jetzt das Wetter bei uns.
4: Hallo, willkommen beim Wetter. Ich bin Janine. Heute Nacht wird es größtenteils bedeckt bleiben und die Tiefstwerte sinken auf angenehme 10 Grad. Für den morgigen Dienstag erwartet uns ebenfalls ein bedeckter Himmel. Die Temperaturen bewegen sich dann zwischen milden 9 und 16 Grad und das Regenrisiko liegt bei 0%, sodass Sie Ihren Regenschirm getrost zu Hause lassen können. Auch am Mittwoch bleibt es voraussichtlich bedeckt. Die Temperaturen steigen dann leicht auf bis zu 17 Grad, bei Tiefstwerten von etwa 7 Grad und das Regenrisiko ist mit 8% weiterhin sehr gering. So viel zum Wetter. Es geht nun zurück ins Studio.

0: 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Zwei Uhr. Es ist 2 Uhr. 2 Uhr.
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3: Hallo. Am Mikrofon ist Jonas mit den aktuellen Nachrichten. Hier sind die Meldungen im Überblick. Wir beginnen mit der Politik. CSU-Chef Markus Söder hat versichert, dass Merz nicht an der CSU scheitern dürfe und er zum Kanzler stehe. Trotz des Totalschadens bei den jüngsten Landtagswahlen dürfe sich die Union nicht zu einem Hühnerhaufen entwickeln. Im Zusammenhang mit den Wahlergebnissen meldet sich auch Friedrich Merz zu Wort. Er erklärte, dass die Gründe für die Resultate weit über seine Person hinausreichen würden. Berlins CDU-Spitzenkandidat Evers fordert mehr Bürgernähe, während der Hamburger CDU-Chef sogar die Vertrauensfrage für Merz ins Spiel bringt. Grünen-Chefin Brandner äußerte sich zum Thema Enteignungen, die nicht das erste Mittel der Wahl seien. Ein Blick nach Mecklenburg-Vorpommern zeigt, dass nicht nur die geschrumpfte CDU vor einem Rätsel steht. Viele Wähler fühlen sich nicht mehr angesprochen und es wird deutlich, dass Reformchen hier nicht ausreichen werden. Ein weiteres Thema, das die Deutsche Bischofskonferenz beschäftigt. Die Rente mit 75 Jahren für katholische Bischöfe wird zunehmend zur Ausnahme. Viele treten bereits früher zurück, was die Frage aufwirft, ob die Altersgrenze von 75 Jahren noch zeitgemäß ist. Nun zum Sport, zum Fußball. Bundestrainer Jürgen Klopp hat Änderungen an seinen Kadern für die deutsche Nationalmannschaft vorgenommen. Ein Bayern-Star wird später dazu stoßen, während sich insgesamt 44 Spieler auf die kommenden Aufgaben vorbereiten. Eine weitere Meldung aus der Bundesliga: Sandro Wagner startet überraschend leise und demütig in sein Power-Projekt als neuer Trainer von Zweitligist Hannover 96. Er betonte, ein Arbeiter zu sein und Bock zu haben, mit den Jungs loszulegen. Im Bereich der Olympiaträume gibt es Neuigkeiten aus Berlin. Die Siegerin der Wahl zum Abgeordnetenhaus hat den Berliner Olympiaträumen wegen Steuergeldverschwendung eine glasklare Absage erteilt. Und noch ein Blick über den großen Teich. Taylor Swift feierte ihren Ehemann Travis Kelce, als die Kansas City Chiefs trotz großer Aufregung in der Overtime einen knappen Sieg gegen die Colts errangen. Travis Kelce und Patrick Mahomes harmonierten dabei wie gewohnt. Das war der Überblick für den Moment.
2: Das waren die Nachrichten. Und jetzt das Wetter bei uns.
4: Hallo, willkommen beim Wetter. Ich bin Janine. Heute Nacht wird es größtenteils bedeckt bleiben und die Tiefstwerte sinken auf angenehme 10 Grad. Für den morgigen